0: Vielen Dank für dieses kleine Konzert. Und wieder, ich halte mich jetzt auch gerne raus. Ich höre auch einfach gerne zu. Und,
1: ja, genau. Wir sind jetzt gleich fertig. Wir machen jetzt das letzte Stück. Wir sind schon 2 Stunden hier am
0: Bild. Ja, okay.
1: Oder? Okay. Ich gucke, wenn nicht, machen wir zwischendrin aus. Also.

0: jetzt war es besser wie das letzte Mal. Das war.
1: Ja.
2: Okay, putting it on the list to.
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0: Den bin ich noch nicht so gewohnt.
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Von daher bleibt dran, schaut vorbei auf lichtmeile.de und auf bermudafunk.org. Und damit viel Spaß jetzt erstmal mit dem Mid-Level von O'Cake und der nächsten Stunde hier in eurem freien Radio Bermudafunk oder Freies Radio Kassel.

Hier hört immer noch Magrave von Nordheat im Bermuda-Funk und im Freien Radio Kassel. Heute mit einem Mix vom Netlabel 2026, 2025 ein paar Sachen und ältere Sachen aus unserem Archiv von verschiedenen älteren Netlabels, wie zum Beispiel Music, Artistry und ähnliches.

Ja, mit dem Netlabel Phonocake und dem Release 160 verabschiedet sich Mac Raven und Hate von euch für diesen Monat. Ihr hört uns immer im Bermudafunk auf 89,6 in Mannheim, auf 105,4 in Heidelberg, auf bermudafunk.org und auch im Freien Radio Kassel auf DAB Plus, Kanal 6a und auf freies-radio.org. Euch noch einen schönen Abend und auf Wiederhören.

0: Kamera läuft?
1: Leg die Gerät auf.
2: Kamera läuft?
0: Dann Klappe.
3: Einen Moment.
2: Klappe.
1: Klappe 1.
2: Es müsste was Lauteres sein. Kannst du es nochmal lauter machen?
3: Nee, lass mal das hier nehmen, diese beiden Dinger, das ist gut.
1: Klappe 1.

0: Wir waren tief unter Wasser. Zum Glück haben wir jetzt endlich wieder das Tageslicht erreicht. Wir können atmen.
1: Cut.

0: Wollen wir versuchen, den jetzt mit einem Bass-Effekt zu belegen?
1: Ja, mach mal.
0: Dann müssen wir.
2: Was ist ein Bass-Effekt?
0: Gitarre, Bass.
2: Ja, mach.

0: an hier.
1: 97,3.
2: Boah, kann ich den OP haben? Vielleicht können wir den wieder so hier hinlegen.